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0: Das Jahr 1986.
2: Boris Becker gewinnt das zweite Mal Wimbledon. Clint Eastwood wird Bürgermeister. Und im Atomkraftwerk Tschernobyl kommt es zur Katastrophe. Der Kernreaktor schmilzt. Und jetzt zur Musik.
3: Wir haben 86 und ich, altes Trottelgesicht, hab mich verliebt.
2: Die goldene Ära der Popmusik. Whitney Houston startet mit ihrem gleichnamigen Debüt durch. Besonders der Song How Will I Know wird einer ihrer größten Hits. Dezember 1986. The Smiths spielen ihr allerletztes gemeinsames Konzert. Gitarrist Johnny Marr wird danach die Band verlassen aufgrund seiner anhaltenden Alkoholprobleme.

Januar 1986. Falco veröffentlicht seinen kontroversen Song Genie Part 1 und sieht sich einer großen Protestwelle entgegen. Der Song verherrliche den Mord und die Vergewaltigung eines Mädchens, so der eindeutige Vorwurf für den vieldeutigen Text des Österreichers.

0: Auf anfängliche euphorische Unterstützung folgt kalter Boykott. Radios nehmen den Song aus dem Programm, Journalisten echauffieren sich. Die Diskussion um Genie entflammt schnell und hart. Gerade auch deswegen wird der düstere Song ein Erfolg. Über 22 Wochen hält er sich auf Platz 1 der deutschen Charts. Und zusammen mit seinem großen Erfolg Rock Me Amadeus in den USA wird das Jahr 1986 zum erfolgreichsten Falco-Jahr überhaupt.
1: 86 war das Jahr der absoluten Euphorie, das Jahr der Schulterklopfer, das Jahr der Na Alter, du bist ganz einfach ein Wahnsinn, das hätten wir uns nicht gedacht, dass da einer von uns nach Amerika kommt. So.
0: Genie ist eine der wenigen Balladen Falcos. Im langsam dunkel getragenen Sprechgesang erzählt der Sänger die Geschichte eines Stalkers aus der Ego-Perspektive, angereichert unter anderem durch einen Newsflash des damaligen Tagesschausprechers Wilhelm Wieben, der vom dramatischen Anstieg vermisster Personen berichtet.
2: In den letzten Monaten ist die Zahl der vermissten Personen dramatisch angestiegen. Die jüngste Veröffentlichung der lokalen Polizeibehörde berichtet von einem weiteren tragischen Fall.
0: Das Musikvideo zum Song erinnert sowohl an den Film M, eine Stadt sucht einen Mörder von Fritz Lang, als auch an Psycho von Alfred Hitchcock. All das macht Genie zum Klassiker von Falco, umstritten wie der Österreicher selbst. Randnotiz der Musikgeschichte von 86. Nintendo veröffentlicht The Legend of Zelda für das NES. Zum ersten Mal hören Gamer das mittlerweile legendäre Theme der Videospielreihe. Komponiert von Koji Kondo.
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0: Newsflash.
1: In den letzten Monaten ist die Zahl der vermissten Personen dramatisch angestiegen. 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
2: Looking for the next big thing in pop music? You may need to look no further than Manchester, England. What is there about this deeply unlovely city that's nurtured so much great music?
3: Manchester, Geburtsstätte einiger der größten englischen Gitarrenbands aller Zeiten. Aber in den 80er Jahren haben es die Jungs mit Gitarre ganz schön schwer. Die Meute fährt nämlich gerade mehr auf elektronischen Sound ab. Doch wie so oft in der Geschichte, ersteht die Gitarrenmusik wieder auf. Der Grund dafür... The Stone

Mit einer gesunden Portion übertriebenem Selbstvertrauen macht sich die Band um Sänger Ian Brown und Gitarrist John Squire ans Werk. Ihr anfänglicher, noch stark an 60er-Jahre-Hippie-Ästhetik angelehnter Sound wird von der Manchester-Szene anfangs noch leidenschaftlich verabscheut. Aber die Roses bekommen mit einem cleveren Twist die Kurve. Während die Gitarren und die Melodien immer noch schön nach Psychedelic Rock klingen, bedienen sich Schlagzeug und Bass fleißig bei der britischen Dance-Szene. Die Stone Roses bekommen es so hin, eigentlich komplett gegensätzliche Musikerlager gleichermaßen glücklich zu machen.

Das einfach nur The Stone Roses genannte Debüt wird ein riesengroßer Erfolg. Die Band wird das neue Gesicht der Manchester-Szene. Der Sound für britische Teens, die zwischen Fußballstadion, Nachtclub und Ecstasy-Dealer hin und her pendeln. Drummer Ranny wird sogar versehentlich zur Mode-Ikone. Sein Style aus Baggy-Jeans, Fußballtrikot und dem heute legendären Anglerhut verbreitet sich wie ein Lauffeuer in der Szene und ist heute immer noch nicht totzukriegendes britisches Indie-Klischee.

0: Nach dem ersten Album wird den Stone Roses eine gigantische Zukunft prophezeit. Die wird allerdings nie wirklich Realität. Die Band wird nach dem Debüt in einen zähen Rechtsstreit verwickelt und das zweite Album will einfach nicht fertig werden. Als dann 5 Jahre später endlich Second Coming erscheint, hat die britische Musikszene schon ein neues Lieblingsspielzeug gefunden. Den Britpop. Eigentlich ganz schön unfair, denn ohne die Stone Roses und ihren vor Ecstasy und Größenwahn triefenden Dance Rock hätte es Blur, Pulp und Oasis wahrscheinlich niemals gegeben. Schon alleine das macht die Stone Roses zu einer der wichtigsten britischen Bands aller Zeiten.
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0: Das Jahr 1973.
2: Der Vietnamkrieg endet, Helmut Kohl wird Vorsitzender der CDU und das World Trade Center in New York wird eröffnet. Und jetzt zur Musik. 14. Januar 1973. Elvis Presley strahlt sein Fernsehkonzert aus Hawaii in über 40 Ländern aus, mit über 1 Milliarde Zuschauern. Erstmals über Satellitenverbindung. Passenderweise heißt das Konzert Aloha from Hawaii via Satellite.
3: Hawaii, USA.
2: 2. April 1973. Capitol Records veröffentlichen 2 Beatles Best-of-Alben. Besser bekannt als das rote und das blaue Album. Right. 1. März 1973. Pink Floyd veröffentlichen ihr legendäres Konzeptalbum The Dark Side of the Moon. Ein beeindruckendes und zugängliches Stück Progressive-Rock-Geschichte über die Schattenseiten des Lebens.
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Thematisch dreht sich die Platte um anonyme Machtstrukturen, Gewalt, Geld und Korruption, Krieg und vor allem auch um den Niedergang einer Utopie, an die so viele Menschen in den Hippie-Jahren zuvor noch fest geglaubt haben. Musikalisch ist das Album für Pink Floyd-Verhältnisse sehr eingängig und modern. Man scheut sich nicht vor Synthi-Klängen und großen Gitarrenmelodien. Teilweise sind die Songs auch bizarr, surreal und vor allem stark programmatisch, voll von Tonmalerei und Field-Recordings, zum Beispiel einem explodierenden Flugzeug und einer Registrierkasse.

Dark Side of the Moon wird das drittmeistverkaufte Album aller Zeiten mit über 45 Millionen Platten. Das Artwork der Platte ist das bekannteste Plattencover der Musikgeschichte. Ein weißer Lichtstrahl bricht sich in einem Prisma, unzählige Male kopiert. Bis heute ist Dark Side of the Moon von Pink Floyd ein musikalisches Meisterwerk mit einem verfeinerten, so glasklar produzierten Sound, der noch Jahre später nicht erreicht werden wird. Randnotiz der Musikgeschichte: Paul McCartney muss 240 US-Dollar zahlen, weil er auf seiner schottischen Farm Hanf

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2: Franz Ferdinand mit Franz Ferdinand.
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4: Niemand, wirklich niemand steht auf deutschen Akzent. Das ist wissenschaftlich erwiesen. Aber wenn Briten versuchen, Deutsch zu sprechen, da geht uns das Herz auf. Vor allem, wenn es dann noch kulinarische Empfehlungen hagelt.

0: Doch diese Jungs haben noch mehr zu bieten als Kochrezepte fürs nächste Date. Sie liefern auch den passenden Soundtrack. Zumindest, wenn man auf temporeichen Gitarrenrock steht. In einer illegalen Konzerthalle in Glasgow nehmen die Schotten ihren Anfang. Wie bei jeder guten Rockband kommt ihnen die zündende Idee für den Bandnamen bei einer Diskussion über Erzherzöge. In Anlehnung an Franz Ferdinand nennen sie sich Franz Ferdinand. Genau wie sich durch die Ermordung des Erzherzogs die Welt verändert hat, will auch die Band Franz Ferdinand alles verändern. In musikalischer Hinsicht gelingt ihnen das sogar. Ihr nach ihnen selbst benanntes Debütalbum lässt den 2000er Einheitsbrei hinter sich. Es steigt auf Anhieb auf Platz 3 in die britischen Charts ein und heizt den Indie-Rock-Boom weiter an. Obwohl sich Franz Ferdinand selber nicht so wirklich als Teil der Szene sehen.
1: One thing I'd say is I'd never call ourselves an indie band either. And I don't think we're part of this horrendous generic genre of indie music and particularly that thing that happened after our first record. That's not our fault, don't blame us.
0: Leider ist ihr Album halt viel zu mitreißend, um nicht sofort ein Indie-Klassiker zu werden. Im ersten Song singt uns Alex Capranos 40 Sekunden lang reinste Melancholie in die Herzen. Doch die Tränen werden vom Bass schnell weggewalzt, sodass auch das müdeste Tanzbein zum Schwingen beginnt.

plötzliche Tempowechsel, Gitarrenriffs und Schlagzeugeskapaden verschwimmen zu einem musikalischen Festmahl, das einfach zu verlockend ist, um es zu verschmähen. So ist Franz Ferdinand definitiv eines der besten Alben der letzten 20 Jahre.

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0: Das Jahr 1976.
2: Der Montag wird in Deutschland als erster Tag der Woche festgelegt. In den USA wird die Todesstrafe wieder eingeführt und die Seychellen werden unabhängig. Und jetzt zur Musik. 26. November 1976. Die Sex Pistols veröffentlichen ihre erste Single Anarchy in the UK. Am 23. April 1976, die Ramones veröffentlichen ihr Debütalbum, der schlichte Titel Ramones. Viele Bandshirts werden gedruckt und bis heute verkauft. Am 6. März 1976, EMI Records entschließt sich, alle offiziellen 22 Singles der Beatles nochmal neu aufzulegen und zu veröffentlichen. Alle 22 Singles schaffen es gleichzeitig in die UK-Charts. Namentlich sind das Love Me Do, Please Please Me, From Me to You, She Loves You und I Want to Hold Your Hand. Außerdem Can't Buy Me Love, A Hard Day's Night, I Feel Fine, Ticket to Ride und Hell. Won't you please, please help me? Weiter geht's mit We Can Work It Out, Paperback Writer Alan Rigby und Penny Lane.
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2: Dann noch All You Need Is Love, Hello Goodbye, Lady Madonna und Hey Jude. Und zum Schluss Get Back, The Ballad of John and Yoko, Something und Let It Be.

0: Mit Yesterday wird dann noch ein 23. Song der Beatles zusätzlich und erstmalig als Single veröffentlicht. Er schafft es ebenfalls locker in die UK-Charts, womit es insgesamt 23 Songs sind, mit denen die Beatles gleichzeitig platziert sind. Ein absoluter Rekord.
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0: Randnotiz der Musikgeschichte: Das Fotoshooting zum neuen Pink Floyd-Album geht schief, weil das riesige aufblasbare Ballonschwein, das man auf dem Cover der Platte sehen soll, nicht richtig befestigt wird und einfach davonfliegt.
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3: Während Neil Armstrong als erster Erdenbewohner seine Füße auf dem Mond absetzt, passiert auf der Erde etwas fast genauso Einschneidendes. Der erste Marsmensch der Musikgeschichte setzt seine Füße auf die Bühne und hebt die Welt aus den Angeln. Sein Name? David Bowie.

Auch wenn Bowie angeblich auf der Erde geboren und aufgewachsen ist, sticht er aus der Musiklandschaft heraus wie ein kleines grünes Männchen mit fliegender Untertasse. Und so tut sich David anfangs auch ganz schön schwer, mit seiner Musik Fuß zu fassen. Aber anstatt sich brav in die damals eintönige Musikszene einzureihen, geht er auf absoluten Konfrontationskurs. Er erfindet die Kunstfigur Ziggy Stardust, ein androgynes, außerirdisches Rockstar-Wesen, das als Botschafter zwischen dem Weltall und der Erde hin und her reist. Klingt ganz schön abgefahren, aber genau wie seine Kunstfigur reißt David Bowie Grenzen ein und zeigt der Menschheit erst, wie unfassbar kreativ und befreiend Pop.

Das Album The Rise and Fall of Ziggy Stardust and the Spiders from Mars macht Bowie unwiderruflich zum Star. Ihm selber wird seine eigene Kunstfigur langsam allerdings unheimlich. Die Grenzen zwischen David und Ziggy verschwimmen immer mehr, bis David sein außerirdisches Wesen in den Ruhestand schickt. Aber auch ohne Kunstfigur bleibt Bowie so experimentierfreudig wie immer. So lässt er sich Ende der 70er Jahre zum Beispiel vom deutschen Krautrock inspirieren und schreibt mit Heroes schon wieder Musikgeschichte.

0: Bis zum Schluss sucht David Bowie immer nach neuen Inspirationen für seine Musik. Sein letztes Album Black Star zum Beispiel ist ein Meisterwerk zwischen düsterem Free Jazz und melancholischen Balladen und klingt anders als alles, was er bisher gemacht hat. Einen Tag nach dem Release stirbt David Bowie und die Welt stößt einen kollektiven Klageschrei aus. Denn der Starman hat zu seinen Lebzeiten so viel geleistet wie kaum ein anderer Musiker. Dass Popmusik heute so herrlich merkwürdig, individuell und befreiend sein kann, haben wir immer noch David Bowie zu verdanken.
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0: Das Jahr 1979.
2: Ungarn und Österreich beenden die Visapflicht im Reiseverkehr. Der erste Teil von Alien kommt in die Kinos und es schneit das letzte Mal in der Sahara. Und zwar für 30 Minuten.
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2: Und jetzt zur Musik. 13. Januar 1979. Donny Hathaway stürzt sich 15 Stockwerke tief aus seinem Hotelzimmer in New York. Der Soul-Sänger stirbt im Alter von nur 33 Jahren. Der 14. Dezember 1979. The Clash veröffentlichen ihr Doppelalbum London Calling und vermischen reinen Punk mit Stilelementen aus Reggae und Pop. Bis heute gilt London Calling bei Kritikern und Fans als das Opus Magnus der Band.

0: 16. September 1979. Hip-Hop schafft den ersten frühen Durchbruch in den Mainstream und wird außerhalb der eigenen Subkultur bekannt. Der Grund dafür: die Sugar Hill Gang mit dem Song Rapper's Delight. I said a hip. 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Die Entstehungsgeschichte von Rapper's Delight zeigt, warum der Song so verspielt, fröhlich und locker um die Ecke kommt. Die Idee kommt der Musikproduzentin Sylvia Robinson auf einem Kindergeburtstag, als sie einen kleinen Jungen zu einem Hintergrundbeat rappen hört. Da sie allerdings niemand findet, der einen Song in genau dieser Art einsingen möchte, stellt sie selbst ein Trio zusammen, die Sugar Hill Gang, benannt nach ihrem Musiklabel Sugar Hill Records. Den Beat von Rapper's Delight liefert der Disco-Hit Good Times von Chic. Da Sampling im Jahr 1979 allerdings noch kein Ding ist, spielt man alles selbst und komplett neu ein. Das hat einen großen Vorteil: man muss den ursprünglichen Autor Nile Rodgers gar nicht erst um Erlaubnis fragen. Alles geht sehr schnell. Die Aufnahmen der Rap-Parts dauern exakt 14 Minuten. Und dann ist Rapper's Delight im Kasten. Und ein paar Monate später ein weltweiter Erfolg. Und die Sugar Hill Gang ein One-Hit-Wonder. Randnotiz der Musikgeschichte: die neue deutsche Welle wird als eigenes Genre erfasst. Unter dem Begriff labelt man zunächst die Vertreter des New Wave, die auf Deutsch singen. Also Gruppen wie Duff, Bab oder die Fehlfarm.
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2: Phoenix mit Wolfgang Amadeus Phoenix.
3: Versailles im 18. Jahrhundert. Der Sonnenkönig sitzt auf seinem Thron und ist zu Tode gelangweilt. Immer die gleiche, stinklangweilige Musik. Warum nicht mal was Neues? Schade, dass ihm sein Hofstaat zwar einen gigantischen Palast, aber leider keine Zeitmaschine bauen konnte. Denn 200 Jahre nach seinem Tod spielte quasi direkt vor seiner Schlosstür eine Band, die der Sonnenkönig sofort in sein altes Herz geschlossen hätte.

Spätestens ab Album Nummer 4 sind Phoenix Frankreichs liebste Indie-Pop-Band. Die Jungs aus Versailles lieben kleine Gegensätze. Albumtitel Wolfgang Amadeus Phoenix und Opener Listomania sind an altehrwürdige klassische Komponisten angelehnt, die sich aber beide wie bilderbuchmäßige Rockstars aufgeführt haben. Die Band schreibt zuckersüße Songs, die jede Party zum Bersten und schlechte Laune zum Verfliegen bringen, singen aber eigentlich Songs über zerbrochene Liebschaften und die üblichen menschlichen Krisen, wie zum Beispiel das Alt- und Uncoolwerden. Schließlich sind Phoenix schon 10 Jahre unterwegs, bevor ihnen mit Wolfgang Amadeus Phoenix der absolute Durchbruch gelingt und plötzlich die ganze Welt zum Sound der Franzosen tanzt.

Auch der Klang der Franzosen hat für Wolfgang Amadeus Phoenix eine Frischzellenkur verpasst bekommen. Zusammen mit Philipp Sidar von Cassius wird der klassische Phoenix-Indie-Rock zu einer majestätischen Indie-Dance-Kombi. Phoenix sind eindeutig mitverantwortlich dafür, dass heute kaum noch eine Indie-Band ohne Synthies auskommt.

Mit Wolfgang Amadeus Phoenix zeigen Thomas Mars und Band, dass Frankreich neben French House, prunkvollen Schlössern und Arthouse-Kino auch Indie-Rock ziemlich gut drauf hat. Musik, die den Sonnenkönig vor Entzückung jauchzen lassen würde.

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0: Das Jahr 1966.
2: Kurt Georg Kiesinger wird deutscher Bundeskanzler. Mao Zedong startet seine Kulturrevolution in China und Star Trek geht erstmals in den USA auf Sendung. Und jetzt zur Musik. 13. Mai 1966. Die Rolling Stones setzen sich mit Painted Black an die Spitze der Charts. Es ist der erste Song auf Platz 1, auf dem eine Sitar zu hören ist, einer Langhalsgitarre aus Indien.

0: 17. Januar 1966. Simon & Garfunkel veröffentlichen ihr Album Sound of Silence, inklusive des gleichnamigen Songs, der das Duo weltweit bekannt macht. Mai 1966. Bei einem Konzert in Manchester kommt es zum vielleicht berühmtesten Zwischenruf der Musikgeschichte. Judas, kein Kompliment für einen Musiker. Der Zwischenruf eines Fans gilt Bob Dylan, der auf der Bühne steht und gerade mitten in der Umstimmungspause zwischen zwei Songs ist. Der Grund für die Beleidigung ist schnell gefunden. Bob Dylan ist der Vorzeige-Folkmusiker und Hippie für handgemachte Musik, konkret für die Akustikgitarre. Doch bei seinem Konzert in Manchester steht er mit einer elektrischen Gitarre auf der Bühne. Ein biblischer Verrat. Das Konzert geht allgemein den Bach runter. Dylan wird gleich mehrfach ausgebuht und das im Prinzip nur, weil er in diesen Jahren einen Stilwandel vollzieht, weg von Folkpop hin zur Rockmusik. Die nörgelnden Fans bleiben zwar kritisch, aber die sind Dylan auch ziemlich egal. Bereits auf jenem legendären Konzert 1966 in Manchester antwortet er kurz und knapp:
1: "You're a liar!"
0: Übrigens, die Legende will es, dass es heute zwei Männer gibt, die behaupten, dass sie damals Judas geschrien hätten. Und beide hassen bis heute den musikalischen Stilwandel von Bob Dylan.
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0: Randnotiz der Musikgeschichte: John Lennon wird in einer Londoner Tageszeitung wie folgt zitiert: Die Beatles sind jetzt beliebter als Jesus Christus. Und wahrscheinlich hatte er damals damit sogar recht.
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2: My father's dead, but my mother's alive. They both had a very positive attitude to me working in any creative area. They wanted me to be a painter, basically. I guess they thought painting was a little bit further up the ladder than being a rock musician.
3: Auch wenn seine Eltern es anders sehen, für Nick Cave hat Musik eine tiefere Bedeutung als alles andere. Wenn er über die Geburt von Elvis Presley singt, klingt das wie ein existenzielles Ereignis, das die Welt in allen Dimensionen nachhaltig aus den Angeln hebt. Rock'n'Roll ist für Nick Cave das, was Religion nie für ihn sein konnte. Und wenn man so will, ist er selbst der größte Prophet. Whoa, whoa, whoa.

Australien war irgendwann einfach viel zu klein für ihn. Als Nick Cave Anfang der 80er nach Europa zieht, ist er schon der unangefochtene König der australischen Punk-Szene. Die chaotisch brutalen Shows seiner Band The Birthday Party sind absolut legendär. Trotzdem fühlt sich Nick eingeengt. Seine neue Band soll etwas viel Freieres werden. Zusammen mit Blixer Bargeld, dem Mastermind der einstürzenden Neubauten, gründet er seine Bad Seeds, eine Band, die den amerikanischen Südstaaten-Blues auf einen Horrortrip schickt. Nick Cave and the Bad Seeds werden schnell eine feste Größe, obwohl sich personell als auch musikalisch immer wieder viel verändert. Der punkige Blues der Anfangstage wird immer ausschweifender, experimenteller, aber auch getragener. Einige Dinge bleiben jedoch immer gleich. Nicks morbider Humor, seine Faszination mit dem Göttlichen und den menschlichen Abgründen. Sein größter Mainstream-Erfolg Where the Wild Roses Grow, den er zusammen mit Popsängerin Kylie Minogue einsingt, klingt zwar wahnsinnig anrührend, ist aber eigentlich der Dialog eines Mörders mit seinem Opfer.

Andere Rockstars nutzen ihren künstlerischen Wahnsinn als Ausrede, sich in kolossale Arschlöcher zu verwandeln. Aber Nick Cave bleibt trotz allen menschlichen Abgründen in seinen Songs immer von einer gewissen Würde umgeben. Auch als das ganze Leid, über das er singt, plötzlich sein eigenes Leben heimsucht. Im Jahr 2015 verunglückt sein Sohn tödlich. Nick Cave hat so gut wie alle Peinigungen des Musikerlebens nahezu mühelos überwunden, aber diese Tragödie ist seine schlimmste Stunde. Das Album Skeleton Tree ist eigentlich schon fast fertig, aber der Tod seines Sohns legt sich wie ein schwerer Schleier über die Stücke. Aus den Balladen werden minimalistische, elektronisch angehauchte Klagerufe, die sich wie ein emotionaler Tritt in die Magengrube anfühlen. Über die Jahre ist aus dem Goth-Rock-Schocker ein allumfassender Poet geworden, der die menschlichen Triebe so gut beschreibt wie kaum ein anderer. Musik kann uns gleichzeitig verstören, in die tiefsten Abgründe reißen und in den schlimmsten Stunden dann doch wieder aufbauen. Das hat niemand so gut verstanden wie Nick Cave.

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0: Das Jahr 1981.
2: Richard von Weizsäcker wird Bürgermeister von Berlin. Prinz Charles heiratet Lady Di. Das Videospiel Donkey Kong wird veröffentlicht. Und jetzt zur Musik. 1. August 1981. MTV startet den Sendebetrieb und spielt 24 Stunden am Tag Musikvideos. Das allererste Musikvideo, das auf MTV läuft, ist Video Killed the Radio Star. Video. 5. Oktober 1981. Depeche Mode veröffentlichen ihr Debütalbum Speak and Spell. Mai 1981, die One-Woman-Show Grace Jones lädt zum Tanz ein, und zwar mit ihrer neuen Platte Nightclubbing. Mit Nightclubbing trennt sich die Sängerin komplett vom Disco-Sound. Sie nennt ihn sogar einen Unfall in ihrer Karriere. Das Album fusioniert Funk mit New Wave und Synthie-Pop mit Reggae. Dazu kommt der charismatisch kühle Sprechgesang von Grace Jones und natürlich die Performance. Sie ist Model und bekannt dafür, Männerkleidung, Gorilla-Kostüme und allgemein extravagante Outfits zu tragen, um damit zu provozieren.
3: It's not being masculine, it's an attitude, really. What, being masculine, what is that? I mean, can you tell me what is being masculine?
2: Nightclubbing ist die perfekte Verschmelzung von Mode, Kunst und Musik. Den Einfluss, den die Platte bis heute hat, sieht man unter anderem bei Musikerinnen wie Grimes, FKA Twigs, MIA oder Roisin Murphy. 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

Randnotiz der Musikgeschichte: Vor ihrem Konzert in Milwaukee entdecken die Pretenders eine Straßenband, die sie so gut finden, dass sie sie einladen, bei ihrem Konzert am Abend als Vorband zu spielen. Bei der Straßenband handelt es sich um die Violent Femmes.

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2: MGMT mit Oracular Spectacular.
3: Ach, du unbeschwerte Studienzeit. Statt im Hörsaal lieber im Plattenladen rumhängen, mit Halluzinogenen herumprobieren und alles durch einen kleinen süßen Filter der Ironie betrachten. Da lassen sich einfach die besten Hits schreiben.

Spectacular Spectacular, das Debütalbum der beiden Neo-Hippies von MGMT, ist, als es im Jahr 2007 rauskommt, unvermeidbar. Dabei kam der Erfolg fast schon

0: aus Versehen. Ben Goldwasser und Andrew von Weingarten studieren Anfang des Millenniums an der renommierten Wesleyan University. Ihr Musikgeschmack, irgendwo zwischen Woodstock und Glamrock, macht sie zu Freunden und Bandkollegen. Mit einer E-Gitarre und einem Synthi erspielen sie sich als The Management am Campus einen kleinen Ruf.
1: Hello! We are The Management. Thank you all for coming.

Zu dieser Zeit schreiben sie auch schon Electric Feel. Mit flirrender Gitarre und großflächigen Elektro-Sounds wird der Song schon bei diesen frühen Auftritten ein kleiner Hit. Ben und Andrew experimentieren viel, so richtig ernst nehmen sie den Hype um sich aber nicht. Aus Jux wollen sie einen übertriebenen Pop-Song schreiben. So richtig mit Kinderchor, mit Klatschbeat und naiver Ohrwurm-Melodie.

0: I mean, we kind of wrote it as a, you know, sort of a fake, like, boy band type song. You know, like, for us, it was just kind of a joke. And we didn't really think that it was actually something that would be a popular song.
1: Was als Witz gemeint war, zündet aber ordentlich. Kids wird ein weltweiter Schenkelklopfer. Sowohl im Mainstream als auch in der Musikpresse werden MGMT als der neue heiße Scheiß gefeiert. Mit dem euphorischen Electric Feel und dem desillusionierten Time to Pretend ist es poppig genug für den Durchbruch, während The Youth, Future Reflections und The Handshake die Hipster- und Indie-Fans zufriedenstellen. Verspielte Texte über Jugend, Exzess, Angst und den ganzen Rest ergeben, wenn sie mit kunterbunten, verdrogten Indie-Tronica gemischt werden, einen unwiderstehlichen Sound. Oracular Spectacular ist, Ironie beiseite, ein musikalischer Meilenstein der letzten 20 Jahre.
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0: Das Jahr 1987.
2: Helmut Kohl wird als Bundeskanzler wiedergewählt. Ronald Reagan besucht Berlin und fordert den Mauerfall.
3: Mr. Gorbachev, tear down this wall.
2: Das erste Final Fantasy erscheint für das NES. Und jetzt zur Musik. 3. Januar 1987. Aretha Franklin wird als allererste Frau in die Rock'n'Roll Hall of Fame aufgenommen.
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2: 25. Mai 1987. The Cure schreiben den perfekten Popsong mit Just Like Heaven und bringen dazu passend ihr Album Kiss Me, Kiss Me, Kiss Me heraus.
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7. Juli 1987. An der East Coast der USA treffen Eric B. und Rakim zusammen und bringen eines der einflussreichsten Rap-Alben unserer Zeit heraus, Paid in Full. 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When I finish the rhyme, I got soul. Eric B. bastelt die Beats, Rakim rappt darüber. Es gibt keine Features, nur die beiden Jungs und ihre Liebe zu Soul und Funk. Sie benutzen Samples alter Klassiker, bedienen sich bei den Jackson 5 oder James Brown. Besonders faszinierend ist der Stil, in dem Rakim rappt. Während andere Rapper in diesen frühen Jahren schreien oder ins Mic brüllen, trägt Rakim seine intelligenten Texte gelassen vor. Völlig entspannt. 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

Rakim wird als John Coltrane des Raps bezeichnet. Er berichtet von der Straße, vom Alltag in New York. Heutzutage normal, damals ein Novum. Dazu kommt das neue Medium Musikfernsehen, namentlich MTV, das den Videos der Jungs einen ordentlichen Push gibt. So wird Paid in Full zum Meilenstein des Hip-Hop. Die Platte inspiriert und beeinflusst bis heute weltweit zahlreiche Rapper.

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1: Randnotiz der Musikgeschichte 1987. Die Ärzte veröffentlichen eine deutsche, punkige Version von Walk Like an Egyptian der Bangles. Gehen wie ein Ägypter.
2: Aber

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0: Dabei fängt alles noch relativ harmlos an. In London gründet sich eine Bluesband. Drummer Mick Fleetwood und Bassist John McWee steuern den Bandnamen bei. Um alles Musikalische kümmert sich Peter Green. Der Gitarrist gilt als riesiges Talent und sein traumhafter Gitarrenklang beschert der Band schnell ihren ersten Nummer-1-Hit. Das instrumentale Stück Albatross. Bevor Peter Green und seine Band dann aber so richtig durchstarten können, kommen die Drogen dazwischen. Bei einem Tourstopp in München wird er von Uschi Obermeier und Rainer Langhans auf eine Drogenparty mitgeschleppt, mit katastrophalen Folgen. Peter Green ist danach kaum noch zurechnungsfähig und muss die Band verlassen. Mick, John und Keyboarderin Christine, die mittlerweile mit John verheiratet ist, brauchen also dringend Ersatz. Im Sound City Studio in Los Angeles treffen sie auf Stevie Nicks und Lindsey Buckingham, die schnell zum Teil der Band werden. Mit ihnen wechselt der Stil der Band endgültig vom Blues zum Poprock. Aber auch in neuer Besetzung findet die Band einfach nicht zur Ruhe. Die neue musikalische Richtung macht Fleetwood Mac zwar so erfolgreich wie nie zuvor, aber die Privatleben der Band zerstören sich selbst.
1: Stevie and I were estranged, we're not living together. John and Christine McVie were divorced.
0: Und auch Mick Fleetwood trennt sich von seiner Frau. Zusammen mit einer absoluten Überdosis an Kokain entsteht ungefähr die schlechteste Atmosphäre, um ein Album aufzunehmen. Aber das nahezu Unfassbare geschieht. Fleetwood Mac ziehen es durch und Rumors wird ein absolutes Meisterwerk.

0: Hip-Hop-Musik lebt von großen Emotionen, dem schnellen Wechsel zwischen grenzenloser Euphorie und unendlich wirkender Trauer. Genau dieses Gefühlschaos macht die Band kollektiv im Studio durch und so wird jeder einzelne Song ein grandioses emotionales Statement.
1: So Stevie was writing songs, basically dialogues to me. I was basically writing dialogues to her and Christine McVie was writing dialogues to John.
0: Das Album steht bis heute als größter Triumph der Band da und macht Fleetwood Mac zu absoluten Legenden. Auch heute noch schwärmen Popstars wie Lorde und Harry Styles, aber auch Indie-Bands wie Death Cab for Cutie vom Einfluss der Platte. Das Drama lässt Fleetwood Mac aber auch 50 Jahre nach der Gründung nicht los. 2018 fliegt Lindsey Buckingham mit riesigem Medienecho aus der Band. Kaum eine Band ist so instabil und gleichzeitig so großartig wie Fleetwood Mac.
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0: Das Jahr 1992.
2: Der erste Planet außerhalb unseres Sonnensystems wird entdeckt. Die USA ziehen alle taktischen Atomwaffen aus Europa ab. Und der deutsch-französische Fernsehsender Arte geht erstmals auf Sendung. Und jetzt zur Musik. 3. November 1992. Rage Against the Machine veröffentlichen ihr gleichnamiges Album Rage Against the Machine. Hip-Hop trifft auf Metal. Ein wenig Funk, ausufernde Gitarrensoli von Gitarrist Tom Morello und natürlich die wütenden Texte von Sänger Zack de la Rocha.

Einmal Gold gibt es 1992 für die zweite LP der Fantastischen Vier. Viel gewinnt. Grund dafür der Dauerohrwurm einer ganzen Generation namens Dida. September 1992, Creep, die Debütsingle von Radiohead, wird veröffentlicht und sie ist anfangs nicht gerade ein Kassenschlager. Die BBC nimmt den Song sogar nach wenigen Tagen wieder von der Playliste, weil er zu deprimierend sei. Im zweiten Anlauf klappt es. Creep ist nicht nur Single für das erscheinende Album Pablo Honey, sondern wird auch bis heute der erfolgreichste und bekannteste Song von Radiohead. Trotzdem, oder vielleicht genau deswegen, verbannt ihn Sänger Thom Yorke für Jahre aus dem Live-Programm der Band.

Stilistisch zeichnet Creep vor allem der harte Wechsel zwischen ruhigen Strophen und dem krachigen Mitschrei-Refrain aus. Lyrisch erzählt Thom Yorke von einer unbekannten Geliebten, für die er einfach nicht perfekt genug ist und schwankt irgendwo zwischen Liebeskummer und Selbsthass. Gecovert wurde Creep ebenfalls und mehrmals, unter anderem von Prince und Gunter Gabriel auf Deutsch.

0: Randnotiz der Musikgeschichte: Michael Jackson startet seine legendäre Dangerous Tour. Und zwar am 29. Juni 1992 im Olympiastadion in München.
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0: Das Jahr 1986.
2: Boris Becker gewinnt das zweite Mal Wimbledon. Clint Eastwood wird Bürgermeister und im Atomkraftwerk Tschernobyl kommt es zur Katastrophe. Der Kernreaktor schmilzt. Und jetzt zur Musik.
3: Wir haben 86 und ich, altes Trottelgesicht, hab mich verliebt.
2: Die goldene Ära der Popmusik. Whitney Houston startet mit ihrem gleichnamigen Debüt.

Januar 1986. Falco veröffentlicht seinen kontroversen Song Genie Part 1 und sieht sich einer großen Protestwelle entgegen. Der Song verherrliche den Mord und die Vergewaltigung eines Mädchens, so der eindeutige Vorwurf für den vieldeutigen Text des Österreichers.

0: Auf anfängliche euphorische Unterstützung folgt kalter Boykott. Radios nehmen den Song aus dem Programm, Journalisten echauffieren sich. Die Diskussion um Genie entflammt schnell und hart. Gerade auch deswegen wird der düstere Song ein Erfolg. Über 22 Wochen hält er sich auf Platz 1 der deutschen Charts. Und zusammen mit seinem großen Erfolg Rock Me Amadeus in den USA wird das Jahr 1986 zum erfolgreichsten Falco-Jahr überhaupt.
1: 86 war das Jahr der absoluten Euphorie, das Jahr der Schulterklopfer, das Jahr der Na Alter, du bist ganz einfach ein Wahnsinn, das hätten wir uns nicht gedacht, dass da einer von uns nach Amerika kommt. So.
0: Genie ist eine der wenigen Balladen Falcos. Im langsam dunkelgetragenen Sprechgesang erzählt der Sänger die Geschichte eines Stalkers aus der Ego-Perspektive, angereichert unter anderem durch einen Newsflash des damaligen Tagesschausprechers Wilhelm Wieben, der vom dramatischen Anstieg vermisster Personen berichtet.
2: In den letzten Monaten ist die Zahl der vermissten Personen dramatisch angestiegen. Die jüngste Veröffentlichung der lokalen Polizeibehörde berichtet von einem weiteren tragischen Fall.
0: Das Musikvideo zum Song erinnert sowohl an den Film M, eine Stadt sucht einen Mörder von Fritz Lang, als auch an Psycho von Alfred Hitchcock. All das macht Genie zum Klassiker von Falco, umstritten wie der Österreicher selbst. Randnotiz der Musikgeschichte von 86. Nintendo veröffentlicht The Legend of Zelda für das NES. Zum ersten Mal hören Gamer das mittlerweile legendäre Theme der Videospielreihe. Komponiert von Koji Kondo.
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Newsflash. In den letzten Monaten ist die Zahl der vermissten Personen dramatisch angestiegen. Die jüngste Veröffentlichung der lokalen Polizeibehörde berichtet von einem weiteren tragischen Fall. Es handelt sich um ein 19-jähriges Mädchen, das zuletzt vor 14 Tagen gesehen wurde. Die Polizei schließt die Möglichkeit nicht aus, dass es sich hier um ein Verbrechen handelt.

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2: Interpol mit Turn on the Bright Lights.
3: Jede wirklich große Band hat es. Dieses eine Album, bei dem einfach alles passt. Wo es Klick macht, wo das kreative Chaos jedes Bandmitglieds zusammenfindet und wo die Songs mehr ergeben als die Summe der einzelnen Teile. Für die New Yorker Band Interpol war das Turn on the Bright Lights ihr Debütalbum.

Interpol. Vier Jungs aus New York, die sich gar nicht über die Musik kennenlernten, sondern über ihren gemeinsamen Klamottengeschmack. Gitarrist Daniel fand die Schuhe von Bassist Carlos cool und beide kauften dann in dem Laden ein, in dem Schlagzeuger Sam an der Kasse stand. Sänger Paul Banks rundet mit seinen schwarzen Anzügen den Dresscode der Band perfekt ab. Elegant, düster, unnahbar. Genau wie die Musik von Turn on the Bright Lights. Das Album orientiert sich am Post-Punk der 80er Jahre. Das offensichtliche Vorbild ist unüberhörbar Joy Division. Was Turn on the Bright Lights aber ganz grundsätzlich unterscheidet, ist der Mut zum atmosphärischen Bombast. Große, melancholische Gitarrenriffs türmen sich aufeinander, darunter immer der markante, kurz angespielte, klare Bass.

Hall Banks singt dabei über bekannte Themen. Liebe, Isolation und das Leben in New York. Das Ganze verpackt er allerdings immer völlig obskur und vage, sodass man die Lyrics konkret gar nicht verstehen kann. Gleichzeitig packt er seine Textzeilen auf so eindringliche Melodien, dass man die Strophen trotzdem schnell mitsingt. So bleibt die Band Interpol unnahbar, aber man selbst fühlt etwas und fängt langsam aber sicher an, die eigenen Gefühle in die Textzeilen zu dichten.

0: Spätestens jetzt ist dann wohl klar, dass Turn on the Bright Lights kein einfaches Album ist. Es fordert dem Hörer viel ab und ist gerade anfangs alles andere als leicht zugänglich. Nach fast 20 Jahren auf dem Buckel ist es auch deswegen ein absoluter Klassiker. Ganz ohne Internet-Halbkultur hat es sich seinen Kultstatus in der Indie-Szene selbst hart erarbeitet.
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0: Das Jahr 1987.
2: Erich Honecker besucht als erster DDR-Staatschef die BRD. Matthias Rust landet eine rote Cessna mitten in Moskau und Steffi Graf wird die Nummer 1 des Damentennis. Und jetzt zur Musik. 27. Januar 1987. Public Enemy veröffentlichen ihr Debüt Yo, Bum Rush the Show, eines der besten Rap-Alben des Jahres. Melodiearm, geprägt von Samples und wütenden Rhymes. Yo! 28. September. Die Smiths bringen gleich 3 Alben in einem Jahr heraus. Eines davon wird ihr glamouröses Abschiedsalbum werden. Strange Ways, Here We Come. Do you really think she'll pull through? 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April 1987. Fleetwood Mac können in den 80ern einfach nicht Fuß fassen. Und es ist schon fast vorbei. Da erscheint Tango in the Night. Und die Pop-Dinos sind noch ein letztes Mal zurück auf der ganz großen Bühne. 14. ist das 14. und letzte Album von Fleetwood Mac unter der Regie von Lindsay Buckingham. Er schreibt den Großteil der Songs. Die 2 größten Hits der Platte, Everywhere und Little Lies, kommen allerdings von Keyboarderin Christy McVie. Sie sind getragen von ihrer sanften, verführerischen Stimme. Fliegengewichte unter den Ohrwürmern. Tell

Tango in the Night ist die perfekte 80er-Jahre-Pop-Platte. Sie hat allerdings auch ein kleines Luxusproblem. Sie ist nicht Rumours, das Meisterwerk von Fleetwood Mac. Wenn ein interner zweiter Platz jedoch so gut klingt, dann kann man sich darüber auch nicht beschweren.

Randnotiz der Musikgeschichte. Der Song Geschwisterliebe von den Ärzten landet auf dem Index und ist bis heute verboten. Die Band darf ihn nicht öffentlich spielen. Wir dürfen das auch nicht und deswegen hier nochmal Fleetwood Mac mit Little Lies. Ja.

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2: Looking for the next big thing in pop music? You may need to look no further than Manchester, England. What is there about this deeply unlovely city that's nurtured so much great music?
3: Manchester, Geburtsstätte einiger der größten englischen Gitarrenbands aller Zeiten. Aber in den 80er Jahren haben es die Jungs mit Gitarre ganz schön schwer. Die Meute fährt nämlich gerade mehr auf elektronischen Sound ab. Doch wie so oft in der Geschichte ersteht die Gitarrenmusik wieder auf. Der Grund dafür: The Stone Roses.

Während die Gitarren und die Melodien immer noch schön nach Psychedelic Rock klingen, bedienen sich Schlagzeug und Bass fleißig bei der britischen Dance-Szene. Die Stone Roses bekommen es so hin, eigentlich komplett gegensätzliche Musikerlager gleichermaßen glücklich zu machen.

Das einfach nur The Stone Roses genannte Debüt wird ein riesengroßer Erfolg. Die Band wird das neue Gesicht der Manchester-Szene. Der Sound für britische Teens, die zwischen Fußballstadion, Nachtclub und Ecstasy-Dealer hin und her pendeln. Drummer Rennie wird sogar versehentlich zur Mode-Ikone. Sein Style aus Baggy Jeans, Fußballtrikot und dem heute legendären Anglerhut verbreitet sich wie ein Lauffeuer in der Szene und ist heute immer noch nicht tot zu kriegendes britisches Indie-Klischee.

0: Nach dem ersten Album wird den Stone Roses eine gigantische Zukunft prophezeit. Die wird allerdings nie wirklich Realität. Die Band wird nach dem Debüt in einen zähen Rechtsstreit verwickelt und das zweite Album will einfach nicht fertig werden. Als dann 5 Jahre später endlich Second Coming erscheint, hat die britische Musikszene schon ein neues Lieblingsspielzeug gefunden, den Britpop. Eigentlich ganz schön unfair, denn ohne die Stone Roses und ihren vor Ecstasy und Größenwahn triefenden Dancerock hätte es Blur, Pulp und Oasis wahrscheinlich niemals gegeben. Schon alleine das macht die Stone Roses zu einer der wichtigsten britischen Bands aller Zeiten.
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1: Das Jahr 1973.
3: Der Vietnamkrieg endet, Helmut Kohl wird Vorsitzender der CDU und das World Trade Center in New York wird eröffnet. Und jetzt zur Musik. 14. Januar 1973. Elvis Presley strahlt sein Fernsehkonzert aus Hawaii in über 40 Ländern aus, mit über 1 Milliarde Zuschauern. Erstmals über Satellitenverbindung. Passenderweise heißt das Konzert Aloha from Hawaii via Satellite.
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3: 2. April 1973, Capitol Records veröffentlichen 2 Beatles Best-of-Alben, besser bekannt als das rote und das blaue Album.
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3: 1. März 1973, Pink Floyd veröffentlichen ihr legendäres Konzeptalbum The Dark Side of the Moon. Ein beeindruckendes und zugängliches Stück Progressive-Rock-Geschichte über die Schattenseiten des Lebens.
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Thematisch dreht sich die Platte um anonyme Machtstrukturen, Gewalt, Geld und Korruption, Krieg und vor allem auch um den Niedergang einer Utopie, an die so viele Menschen in den Hippie-Jahren zuvor noch fest geglaubt haben. Musikalisch ist das Album für Pink Floyd-Verhältnisse sehr eingängig und modern. Man scheut sich nicht vor Synthi-Klängen und großen Gitarrenmelodien. Teilweise sind die Songs auch bizarr, surreal und vor allem stark programmatisch, voll von Tonmalerei und Field-Recordings, zum Beispiel einem explodierenden Flugzeug und einer Registrierkasse.

Dark Side of the Moon wird das drittmeistverkaufte Album aller Zeiten mit über 45 Millionen Platten. Das Artwork der Platte ist das bekannteste Plattencover der Musikgeschichte. Ein weißer Lichtstrahl bricht sich in einem Prisma, unzählige Male kopiert. Bis heute ist Dark Side of the Moon von Pink Floyd ein musikalisches Meisterwerk mit einem verfeinerten, so glasklar produzierten Sound, der noch Jahre später nicht erreicht werden wird. Randnotiz der Musikgeschichte: Paul McCartney muss 240 US-Dollar zahlen, weil er auf seiner schottischen Farm Hanf anbaut.

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2: Franz Ferdinand mit Franz Ferdinand.
3: Sie sind sie would otherwise cause a permanent impairment of the growth drivers of a free market economy.
4: Niemand, wirklich niemand steht auf deutschen Akzent. Das ist wissenschaftlich erwiesen. Aber wenn Briten versuchen, Deutsch zu sprechen, da geht uns das Herz auf. Vor allem, wenn es dann noch kulinarische Empfehlungen hagelt.

0: Doch diese Jungs haben noch mehr zu bieten als Kochrezepte fürs nächste Date. Sie liefern auch den passenden Soundtrack. Zumindest, wenn man auf temporeichen Gitarrenrock steht. In einer illegalen Konzerthalle in Glasgow nehmen die Schotten ihren Anfang. Wie bei jeder guten Rockband kommt ihnen die zündende Idee für den Bandnamen bei einer Diskussion über Erzherzöge. In Anlehnung an Franz Ferdinand nennen sie sich Franz Ferdinand. Genau wie sich durch die Ermordung des Erzherzogs die Welt verändert hat, will auch die Band Franz Ferdinand alles verändern. In musikalischer Hinsicht gelingt ihnen das sogar. Ihr nach ihnen selbst benanntes Debütalbum lässt den 2000er Einheitsbrei hinter sich. Es steigt auf Anhieb auf Platz 3 in die britischen Charts ein und heizt den Indie-Rock-Boom weiter an. Obwohl sich Franz Ferdinand selber nicht so wirklich als Teil der Szene sehen.
1: One thing I'd say is I'd never call ourselves an indie band either. And I don't think we're part of this horrendous generic genre of indie music and particularly that thing that happened after our first record. That's not our fault, don't blame us.
0: Leider ist ihr Album halt viel zu mitreißend, um nicht sofort ein Indie-Klassiker zu werden. Im ersten Song singt uns Alex Capranos 40 Sekunden lang reinste Melancholie in die Herzen. Doch die Tränen werden vom Bass schnell weggewalzt, sodass auch das müdeste Tanzbein zum Schwingen beginnt.

Plötzliche Tempowechsel, Gitarrenriffs und Schlagzeugeskapaden verschwimmen zu einem musikalischen Festmahl, das einfach zu verlockend ist, um es zu verschmähen. So ist Franz Ferdinand definitiv eines der besten Alben der letzten 20 Jahre.

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0: Das Jahr 1976.
2: Der Montag wird in Deutschland als erster Tag der Woche festgelegt. In den USA wird die Todesstrafe wieder eingeführt und die Seychellen werden unabhängig. Und jetzt zur Musik. 26. November 1976. Die Sex Pistols veröffentlichen ihre erste Single Anarchy in the UK. Am 23. April 1976, die Ramones veröffentlichen ihr Debütalbum, der schlichte Titel Ramones. Viele Bandshirts werden gedruckt und bis heute verkauft. Am 6. März 1976, EMI Records entschließt sich, alle offiziellen 22 Singles der Beatles nochmal neu aufzulegen und zu veröffentlichen. Alle 22 Singles schaffen es gleichzeitig in die UK-Charts. Namentlich sind das Love Me Do, Please Please Me, From Me to You, She Loves You und I Want to Hold Your Hand. Außerdem Can't Buy Me Love, A Hard Day's Night, I Feel Fine, Ticket to Ride und Hell. Weiter geht's mit We Can Work It Out, Paperback Writer Alan Rigby und Penny Lane. Dann noch All You Need Is Love, Hello Goodbye, Lady Madonna und Hey Jude. Und zum Schluss Get Back, The Ballad of John and Yoko, Something und Let It Be.

0: Mit Yesterday wird dann noch ein 23. Song der Beatles zusätzlich und erstmalig als Single veröffentlicht. Er schafft es ebenfalls locker in die UK-Charts, womit es insgesamt 23 Songs sind, mit denen die Beatles gleichzeitig platziert sind. Ein absoluter Rekord.
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0: Randnotiz der Musikgeschichte: Das Fotoshooting zum neuen Pink Floyd-Album geht schief, weil das riesige aufblasbare Ballonschwein, das man auf dem Cover der Platte sehen soll, nicht richtig befestigt wird und einfach davonfliegt.
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3: Während Neil Armstrong als erster Erdenbewohner seine Füße auf dem Mond absetzt, passiert auf der Erde etwas fast genauso Einschneidendes. Der erste Marsmensch der Musikgeschichte setzt seine Füße auf die Bühne und hebt die Welt aus den Angeln. Sein Name: David Bowie.

Auch wenn Bowie angeblich auf der Erde geboren und aufgewachsen ist, sticht er aus der Musiklandschaft heraus wie ein kleines grünes Männchen mit fliegender Untertasse. Und so tut sich David anfangs auch ganz schön schwer, mit seiner Musik Fuß zu fassen. Aber anstatt sich brav in die damals eintönige Musikszene einzureihen, geht er auf absoluten Konfrontationskurs. Er erfindet die Kunstfigur Ziggy Stardust, ein androgynes, außerirdisches Rockstar-Wesen, das als Botschafter zwischen dem Weltall und der Erde hin und her reist. Klingt ganz schön abgefahren. Aber genau wie seine Kunstfigur reißt David Bowie Grenzen ein und zeigt der Menschheit erst, wie unfassbar kreativ und befreiend Popmusik sein kann.

Das Album The Rise and Fall of Ziggy Stardust and the Spiders from Mars macht Bowie unwiderruflich zum Star. Ihm selber wird seine eigene Kunstfigur langsam allerdings unheimlich. Die Grenzen zwischen David und Ziggy verschwimmen immer mehr, bis David sein außerirdisches Wesen in den Ruhestand schickt. Aber auch ohne Kunstfigur bleibt Bowie so experimentierfreudig wie immer. So lässt er sich Ende der 70er Jahre zum Beispiel vom deutschen Krautrock inspirieren und schreibt mit Heroes schon wieder Musikgeschichte.

0: Bis zum Schluss sucht David Bowie immer nach neuen Inspirationen für seine Musik. Sein letztes Album Black Star zum Beispiel ist ein Meisterwerk zwischen düsterem Free Jazz und melancholischen Balladen und klingt anders als alles, was er bisher gemacht hat. Einen Tag nach dem Release stirbt David Bowie und die Welt stößt einen kollektiven Klageschrei aus. Denn der Starman hat zu seinen Lebzeiten so viel geleistet wie kaum ein anderer Musiker. Dass Popmusik heute so herrlich merkwürdig, individuell und befreiend sein kann, haben wir immer noch David Bowie zu verdanken.
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0: Das Jahr 1979.
2: Ungarn und Österreich beenden die Visapflicht im Reiseverkehr. Der erste Teil von Alien kommt in die Kinos und es schneit das letzte Mal in der Sahara. Und zwar für 30 Minuten.
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2: Und jetzt zur Musik. 13. Januar 1979. Donny Hathaway stürzt sich 15 Stockwerke tief aus seinem Hotelzimmer in New York. Der Soul-Sänger stirbt im Alter von nur 33 Jahren. Der 14. Dezember 1979. The Clash veröffentlichen ihr Doppelalbum London Calling und vermischen reinen Punk mit Stilelementen aus Reggae und Pop. Bis heute gilt London Calling bei Kritikern und Fans als das Opus Magnus der Band.

0: 16. September 1979. Hip-Hop schafft den ersten frühen Durchbruch in den Mainstream und wird außerhalb der eigenen Subkultur bekannt. Der Grund dafür: die Sugar Hill Gang mit dem Song Rapper's Delight. Die Entstehungsgeschichte von Rapper's Delight zeigt, warum der Song so verspielt, fröhlich und locker um die Ecke kommt. Die Idee kommt der Musikproduzentin Sylvia Robinson auf einem Kindergeburtstag, als sie einen kleinen Jungen zu einem Hintergrundbeat rappen hört. Da sie allerdings niemand findet, der einen Song in genau dieser Art einsingen möchte, stellt sie selbst ein Trio zusammen, die Sugar Hill Gang, benannt nach ihrem Musiklabel Sugar Hill Records. Den Beat von Rapper's Delight liefert der Disco-Hit Good Times von Chic. Da Sampling im Jahr 1979 allerdings noch kein Ding ist, spielt man alles selbst und komplett neu ein. Das hat einen großen Vorteil: man muss den ursprünglichen Autor Nile Rodgers gar nicht erst um Erlaubnis fragen. Alles geht sehr schnell. Die Aufnahmen der Rap-Parts dauern exakt 14 Minuten. Und dann ist Rapper's Delight im Kasten. Und ein paar Monate später ein weltweiter Erfolg. Und die Sugar Hill Gang ein One-Hit-Wonder. Randnotiz der Musikgeschichte: die neue deutsche Welle wird als eigenes Genre erfasst. Unter dem Begriff labelt man zunächst die Vertreter des New Wave, die auf Deutsch singen. Also Gruppen wie Duff, Bub oder die Fehlfarben.
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2: Phoenix mit Wolfgang Amadeus Phoenix.
3: Versailles im 18. Jahrhundert. Der Sonnenkönig sitzt auf seinem Thron und ist zu Tode gelangweilt. Immer die gleiche, stinklangweilige Musik. Warum nicht mal was Neues? Schade, dass ihm sein Hofstaat zwar einen gigantischen Palast, aber leider keine Zeitmaschine bauen konnte. Denn 200 Jahre nach seinem Tod spielte quasi direkt vor seiner Schlosstür eine Band, die der Sonnenkönig sofort in sein altes Herz geschlossen hätte.

spätestens ab Album Nummer 4 sind Phoenix Frankreichs liebste Indie-Pop-Band. Die Jungs aus Versailles lieben kleine Gegensätze. Albumtitel Wolfgang Amadeus Phoenix und Opener Listomania sind an altehrwürdige klassische Komponisten angelehnt, die sich aber beide wie bilderbuchmäßige Rockstars aufgeführt haben. Die Band schreibt zuckersüße Songs, die jede Party zum Bersten und schlechte Laune zum Verfliegen bringen, singen aber eigentlich Songs über zerbrochene Liebschaften und die üblichen menschlichen Krisen, wie zum Beispiel das Alt- und Uncoolwerden. Schließlich sind Phoenix schon 10 Jahre unterwegs, bevor ihnen mit Wolfgang Amadeus Phoenix der absolute Durchbruch gelingt und plötzlich die ganze Welt zum Sound der Franzosen tanzt. Away.

Auch der Klang der Franzosen hat für Wolfgang Amadeus Phoenix eine Frischzellenkur verpasst bekommen. Zusammen mit Philipp Sidar von Cassius wird der klassische Phoenix-Indie-Rock zu einer majestätischen Indie-Dance-Kombi. Phoenix sind eindeutig mitverantwortlich dafür, dass heute kaum noch eine Indie-Band ohne Synthies auskommt.

Mit Wolfgang Amadeus Phoenix zeigen Thomas Mars und Band, dass Frankreich neben French House, prunkvollen Schlössern und Arthouse-Kino auch Indie-Rock ziemlich gut drauf hat. Musik, die den Sonnenkönig vor Entzückung jauchzen lassen würde.

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0: Das Jahr 1966.
2: Kurt Georg Kiesinger wird deutscher Bundeskanzler. Mao Zedong startet seine Kulturrevolution in China und Star Trek geht erstmals in den USA auf Sendung. Und jetzt zur Musik. 13. Mai 1966. Die Rolling Stones setzen sich mit Painted Black an die Spitze der Charts. Es ist der erste Song auf Platz 1, auf dem eine Sitar zu hören ist, einer Langhalsgitarre aus Indien.

0: 17. Januar 1966. Simon & Garfunkel veröffentlichen ihr Album Sound of Silence, inklusive des gleichnamigen Songs, der das Duo weltweit bekannt macht. Mai 1966. Bei einem Konzert in Manchester kommt es zum vielleicht berühmtesten Zwischenruf der Musikgeschichte. Judas, kein Kompliment für einen Musiker. Der Zwischenruf eines Fans gilt Bob Dylan, der auf der Bühne steht und gerade mitten in der Umstimmungspause zwischen zwei Songs ist. Der Grund für die Beleidigung ist schnell gefunden. Bob Dylan ist der Vorzeige-Folkmusiker und Hippie für handgemachte Musik, konkret für die Akustikgitarre. Doch bei seinem Konzert in Manchester steht er mit einer elektrischen Gitarre auf der Bühne. Ein biblischer Verrat. Das Konzert geht allgemein den Bach runter. Dylan wird gleich mehrfach ausgebuht und das im Prinzip nur, weil er in diesen Jahren einen Stilwandel vollzieht, weg von Folkpop hin zur Rockmusik. Die nörgelnden Fans bleiben zwar kritisch, aber die sind Dylan auch ziemlich egal. Bereits auf jenem legendären Konzert 1966 in Manchester antwortet er kurz und knapp:
1: You're a liar!
0: Übrigens, die Legende will es, dass es heute zwei Männer gibt, die behaupten, dass sie damals Judas geschrien hätten. Und beide hassen bis heute den musikalischen Stilwandel von Bob Dylan.
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0: Randnotiz der Musikgeschichte: John Lennon wird in einer Londoner Tageszeitung wie folgt zitiert. Die Beatles sind jetzt beliebter als Jesus Christus. Und wahrscheinlich hatte er damals damit sogar recht.
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2: My father's dead, but my mother's alive. They both had a very positive attitude to me working in any creative area. They wanted me to be a painter, basically. I guess they thought painting was a little bit further up the ladder than being a rock musician.
3: Auch wenn seine Eltern es anders sehen, für Nick Cave hat Musik eine tiefere Bedeutung als alles andere. Wenn er über die Geburt von Elvis Presley singt, klingt das wie ein existenzielles Ereignis, das die Welt in allen Dimensionen nachhaltig aus den Angeln hebt. Rock'n'Roll ist für Nick Cave das, was Religion nie für ihn sein konnte. Und wenn man so will, ist er selbst der größte Prophet. Whoa, whoa, whoa. Australien war irgendwann einfach viel zu klein für ihn. Als Nick Cave Anfang der 80er nach Europa zieht, ist er schon der unangefochtene König der australischen Punk-Szene. Die chaotisch brutalen Shows seiner Band The Birthday Party sind absolut legendär. Trotzdem fühlt sich Nick eingeengt. Seine neue Band soll etwas viel Freieres werden. Zusammen mit Blixer Bargeld, dem Mastermind der einstürzenden Neubauten, gründet er seine Bad Seeds, eine Band, die den amerikanischen Südstaaten-Blues auf einen Horrortrip schickt. Nick Cave and the Bad Seeds werden schnell eine feste Größe, obwohl sich personell als auch musikalisch immer wieder viel verändert. Der punkige Blues der Anfangstage wird immer ausschweifender, experimenteller, aber auch getragener. Einige Dinge bleiben jedoch immer gleich. Nicks morbider Humor, seine Faszination mit dem Göttlichen und den menschlichen Abgründen. Sein größter Mainstream-Erfolg über The Wild Roses Grow, den er zusammen mit Popsängerin Kylie Minogue einsingt, klingt zwar wahnsinnig anrührend, ist aber eigentlich der Dialog eines Mörders mit seinem Opfer.

Andere Rockstars nutzen ihren künstlerischen Wahnsinn als Ausrede, sich in kolossale Arschlöcher zu verwandeln. Aber Nick Cave bleibt trotz allen menschlichen Abgründen in seinen Songs immer von einer gewissen Würde umgeben. Auch als das ganze Leid, über das er singt, plötzlich sein eigenes Leben heimsucht. Im Jahr 2015 verunglückt sein Sohn tödlich. Nick Cave hat so gut wie alle Peinigungen des Musikerlebens nahezu mühelos überwunden, aber diese Tragödie ist seine schlimmste Stunde. Das Album Skeleton Tree ist eigentlich schon fast fertig, aber der Tod seines Sohns legt sich wie ein schwerer Schleier über die Stücke. Aus den Balladen werden minimalistische, elektronisch angehauchte Klagerufe, die sich wie ein emotionaler Tritt in die Magengrube anfühlen. Über die Jahre ist aus dem Goth-Rock-Schocker ein allumfassender Poet geworden, der die menschlichen Triebe so gut beschreibt wie kaum ein anderer. Musik kann uns gleichzeitig verstören, in die tiefsten Abgründe reißen und in den schlimmsten Stunden dann doch wieder aufbauen. Das hat niemand so gut verstanden wie Nick

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1: Goodbye world. We're going back to the good old days. Turning back the calendar. Putting time in reverse gear.
0: Das Jahr 1981.
2: Richard von Weizsäcker wird Bürgermeister von Berlin. Prinz Charles heiratet Lady Di. Das Videospiel Donkey Kong wird veröffentlicht. Und jetzt zur Musik. 1. August 1981. MTV startet den Sendebetrieb und spielt 24 Stunden am Tag Musikvideos. Das allererste Musikvideo, das auf MTV läuft, ist Video Killed the Radio Star. Oktober 1981. Depeche Mode veröffentlichen ihr Debütalbum Speak and Spell. Mai 1981, die One-Woman-Show Grace Jones lädt zum Tanz ein, und zwar mit ihrer neuen Platte Nightclubbing. Mit Nightclubbing trennt sich die Sängerin komplett vom Disco-Sound. Sie nennt ihn sogar einen Unfall in ihrer Karriere. Das Album fusioniert Funk mit New Wave und Synthie-Pop mit Reggae. Dazu kommt der charismatisch kühle Sprechgesang von Grace Jones und natürlich die Performance. Sie ist Model und bekannt dafür, Männerkleidung, Gorilla-Kostüme und allgemein extravagante Outfits zu tragen, um damit zu provozieren.
3: It's not being masculine, it's an attitude, really. What, being masculine, what is that? I mean, can you tell me what is being masculine?
2: Nightclubbing ist die perfekte Verschmelzung von Mode, Kunst und Musik. Den Einfluss, den die Platte bis heute hat, sieht man unter anderem bei Musikerinnen wie Grimes, FKA Twix, MIA oder Roisin Murphy. Randnotiz der Musikgeschichte: Vor ihrem Konzert in Milwaukee entdecken die Pretenders eine Straßenband, die sie so gut finden, dass sie sie einladen, bei ihrem Konzert am Abend als Vorband zu spielen. Bei der Straßenband handelt es sich um die Violent Femmes.

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2: MGMT mit Oracular Spectacular.
3: Ach, du unbeschwerte Studienzeit. Statt im Hörsaal lieber im Plattenladen rumhängen, mit Halluzinogenen herumprobieren und alles durch einen kleinen süßen Filter der Ironie betrachten. Da lassen sich einfach die besten Hits schreiben.

0: Dracula Spectacular, das Debütalbum der beiden Neo-Hippies von MGMT, ist, als es im Jahr 2007 rauskommt, unvermeidbar. Dabei kam der Erfolg fast schon aus Versehen. Ben Goldwasser und Andrew von Weingarten studieren Anfang des Millenniums an der renommierten Wesleyan University. Ihr Musikgeschmack, irgendwo zwischen Woodstock und Glamrock, macht sie zu Freunden und Bandkollegen. Mit einer E-Gitarre und einem Synthi erspielen sie sich als The Management am Campus einen kleinen Ruf.
1: Hello! We are The Management. Thank you all for

Zu dieser Zeit schreiben sie auch schon Electric Feel. Mit flirrender Gitarre und großflächigen Elektro-Sounds wird der Song schon bei diesen frühen Auftritten ein kleiner Hit. Ben und Andrew experimentieren viel, so richtig ernst nehmen sie den Hype um sich aber nicht. Aus Jux wollen sie einen übertriebenen Popsong schreiben, so richtig mit Kinderchor, mit Klatschbeat und naiver Ohrwurm-Melodie.

0: I mean, we kind of wrote it as a, you know, sort of a fake, like, boy band type song. You know, like, for us, it was just kind of a joke. And we didn't really think that it was actually something that would be a popular song.
1: Was als Witz gemeint war, zündet aber ordentlich. Kids wird ein weltweiter Schenkelklopfer. Sowohl im Mainstream als auch in der Musikpresse werden MGMT als der neue heiße Scheiß gefeiert. Mit dem euphorischen Electric Feel und dem desillusionierten Time to Pretend ist es poppig genug für den Durchbruch, während The Youth, Future Reflections und The Handshake die Hipster- und Indie-Fans zufriedenstellen. Verspielte Texte über Jugend, Exzess, Angst und den ganzen Rest ergeben, wenn sie mit kunterbunten, verdrogten Indie-Tronica gemischt werden, einen unwiderstehlichen Sound. Oracular Spectacular ist, Ironie beiseite, ein musikalischer Meilenstein der letzten 20 Jahre.
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